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1: 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Es kommt per Hand.

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1: 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Ich weiß nicht, du bist da gereist. 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Ich glaube, jetzt ist der Moment, dass ich mich die Mutze gemusselt habe. 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Ich glaub, ich hab's gehört. Ich hab's gehört. Das ist der Kopf, wenn ich sage, morgen ist er krimsch gesitzt. Und ich gehe auch schicken, wenn ich den Kopf habe, und ich kann es nicht. Ach, komm, ich gehe auch mal nach dem Kopf. Jetzt komm ich hier, das ist der Kopf. Jetzt komm ich hier, das ist der Kopf. Und dann habe ich sie gehoben, ich komme.
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1: 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Hat doch das eine, das ist genau das, das ist nicht. Dann ist es.
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1: Ich glaube, es ist auch sehr wichtig, dass ich mich nicht mehr so gelacht habe.
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